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0: Martin Löcker aka Murmler mit We Are Not There.

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Sounds good. 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
0: Bettys Apartment mit Die Ballade vom Zündler.

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0: Die erste Oktave symbolisiert die Liebesvereinigung des Männlichen und Weiblichen. Die göttliche Liebe von Shiva und Shakti.
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0: Ja, das war der Starclub in Hamburg. Heute mit einem passenden Intro, eingeleitet von Rudolf Rock. Herzlich willkommen bei Flower Power Radio zu einer Stunde, in der es diesmal um den berühmten Starclub geht, der in den 60ern für 7 Jahre zum Mekka der Beatmusik wurde und für viele der damals noch unbekannten Bands und Musiker zum Sprungbrett für eine erfolgreiche Karriere geworden ist. Als der Musikclub am 13. Mai 1962 in Hamburg eröffnet wurde, ahnte wohl noch keiner, dass hier im Rotlichtviertel auf St. Pauli ein Stück Rockgeschichte beginnt und dieser Club in die Musikgeschichte eingehen wird. Alles, was in der Musikszene Rang und Namen hatte, stand hier auf der Bühne und so wurde der Starclub zum größten und berühmtesten Rockclub der Welt. Und in der heutigen Sendung blicken wir zurück auf diese Zeit im Starclub und hören eine Auswahl von Bands, die dort Nacht für Nacht aufgetreten sind. Geschichten rund um die Musiker und den Club gäbe es ja auch wirklich genug, aber leider haben wir nur eine Stunde und natürlich wollen wir auch viel Musik hören. Das Konzept für diesen Club lautete 7 Tage Live-Musik, durchgehend 4 Bands bis in der Früh um 6 Uhr auf der Bühne und das Publikum so nah wie möglich an den Musikern dran. Obwohl nur Platz für 500 Besucher war im Club, kamen oft bis zu 800 und mehr am Abend. Und die Begeisterung war so groß, dass die Musik auch viele junge Leute anzog, die unter 18 Jahren waren, die aber dann mit einer Durchsage im Lokal aufgefordert wurden, um 22 Uhr den Club zu verlassen, wie wir ja auch in dem Song am Anfang der Sendung bereits gehört haben. Als eine der ersten Bands standen bei der Eröffnung die damals noch unbekannten Beatles auf der Bühne, noch mit Pete Best an den Drums, und sie konnten dann bis Ende 1962 ganze 79 Auftritte im Starclub verzeichnen. Und wie ein Musikjournalist in dieser Zeit seine erste Begegnung im Club mit den Beatles erlebte, das hören wir jetzt.
1: Da sagte jemand, komm doch heute Abend mal mit, da sind im Starclub. Da ist die Mädels, die toben, die pissen sich voll und die schreien und die sind außer, da ist irgend so eine Musikgruppe. Und dann sind wir da hin und da habe ich die zum ersten Mal gesehen. Und in dem Starclub, es war wirklich eine Mischung, wenn du reinkamst, es war feucht, schwül, ein völlig überfüllter Saal im Halbdunkel und es roch nach Pusche und Turnhalle. Es war, und dann diese ganzen, also überwiegend Mädchen, die schrien sich die Kehle aus dem Leib. So habe ich die das erste Mal gesehen.

Love Me Do, die Beatles mit ihrer Debütsingle von 1962. Ja, die Not hat ein Ende, die Zeit der Dorfmusik ist vorbei. So lautete die Ankündigung am Plakat zur Eröffnung des Clubs und gemeint war die überall präsente Schlagermusik in vielen anderen Lokalen. Im selben Jahr kamen auch die legendären Rock'n'Roll-Stars der 50er nach Hamburg, neben Bill Haley, Chubby Checker, auch Little Richard und Jerry Lee Lewis, und sie wurden von den Fans, die alle zu ihnen auf die Bühne wollten, so bedrängt, dass sie auch teilweise ihren Auftritt unterbrechen mussten. Reihenweise fielen auch die Mädchen in Ohnmacht, wenn Jerry Lee Lewis sich mit seinem goldenen Kamm die Locken frisiert hat.

Jerry Lee Lewis und Little Richard im Star Club Hamburg. Unter den vielen Bands, die dort aufgetreten sind, gab es auch eine Gruppe aus Liverpool, die sich aus weiblichen Mitgliedern zusammensetzte und nach ihrem Auftritt 1964 im Star Club als die weiblichen Beatles bezeichnet worden sind. Sie nannten sich The Liverbirds, waren einer der ersten Frauen-Rockbands aus der Merseybeat-Szene und konnten sich auch 7 Jahre in der Musikwelt halten, bevor sie sich dann aufgelöst haben. Hier hören wir jetzt ihren Hit Peanut Butter und anschließend kommen noch die Searchers mit ihrem oft gecoverten Titel Needles and Pins. Auch sie sind öfter im Star Club aufgetreten. 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

Nach 2 Jahren war der Starclub nicht mehr nur ein Musikclub von vielen, sondern hat das erreicht, was schon immer von ihm gesagt wurde. Er war nun der berühmteste Beatclub der Welt. Bis zu 1 Million Besucher hatte der Club jährlich und viele Bands und Musiker stellten sich sehr lange an, um im Club einmal auftreten zu dürfen. The Hollies, The Animals und Gary and the Pacemakers schafften es auf die Bühne in den Club und durch ihre Auftritte anschließend zu neuen Engagements und großer Bekanntheit.

Carrie Anne, House of the Rising Sun und Ferry Across the Mersey, legendäre Songs aus den 60er Jahren. Ja, nachdem der Star Club immer bekannter wurde und immer mehr Besucher kamen, brachte es aber auch mit sich, dass es nun öfter zu Auseinandersetzungen zwischen den Fans kam und so musste der Club sogar von der Ordnungsbehörde und der Polizei für eine kurze Zeit zugesperrt werden. Das war aber auch ein Grund, warum die Rolling Stones nie gebucht wurden für den Star Club, denn zu dieser Zeit waren sie als wild gewordene Rowdies verschrien und der Clubbesitzer diese Musiker nicht in seinem Club haben wollte. Da waren ihm dann schon lieber die Walker Brothers, die mit ihren Auftritten zwar auch die weiblichen Fans in die Ohnmacht stürzten, aber es zu keinerlei Unruhe bei den Besuchern kam.

Auch auf der Bühne im Star Club die Walker Brothers Small Faces und Dave D, Dosey Beaky, Mick and Titch. Manfred Weißleder, der Star Club-Inhaber, schaffte es mit seinem Konzept, den größten Rockclub auf die Beine zu stellen, den Deutschland je gesehen hat. Er reiste nach England, veranstaltete Nachwuchs- und Bandwettbewerbe und holte dann die Besten in seinen Club nach Hamburg. Außer Elvis und den Rolling Stones tritt fast jeder Weltstar der 60er bei ihm auf. Das Who is Who der Starclub-Gäste verkörperte den Sound einer ganzen Generation. Und noch heute werden die Songs der Bands von damals im Radio gespielt, so wie jetzt auch bei mir. Mit Ohio Express, The Tremolos, Easy Beats und den Trox. Gleich 4 Golden Oldies der 60er hier in den nächsten 10 Minuten.

0: Das war Musik aus dem Star Club, eine kleine Auswahl der Bands, die in den 60ern in Hamburg die Bühne rockten und dort ihren Weg in die Musikgeschichte gefunden haben. Im Laufe der Jahre hat sich aber auch dann die Musik verändert. Und nach Jerry Lee Lewis, den Beatles, den Searchers und vielen anderen kamen später Bands wie Cream, Yes, Black Sabbath, die damals noch Earth hießen, Colosseum und Jimi Hendrix Experience in den Star Club. Mit Cream wuchs dann die Musik in eine gigantische neue Dimension und Jimi Hendrix brachte eine neue Show und einen bisher unbekannten Gitarrensound in den Club. Und so hören wir auch zum Abschluss noch diese beiden Bands mit ihren Klassikern Feel Free und Hey Joe. Ja, 1969 musste dann der Star Club endgültig zusperren. Die Zeiten und der Musikgeschmack haben sich geändert. Rockgruppen spielten in großen Hallen und waren nun auch viel zu teuer für die Clubbesitzer. Es entstanden die Discos und man wollte auch keine Livebands mehr in den Clubs hören. Aus dem Star Club wurde ein Sexkabarett und noch heute erinnert dort am Gebäude eine Tafel an den Star Club mit den Namen der dort aufgetretenen Bands. Ja, das war's wieder für heute. Eine Erinnerung an den berühmtesten Beatclub der Welt und an die Bands, die dort ihre Karriere begonnen haben. Ich hoffe, es hat euch gefallen und ich freue mich, wenn ihr auch bei der nächsten Sendung wieder dabei seid. Für heute wünsche ich euch noch einen schönen Abend und eine gute Zeit.
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schon versprochen, hier einmal Halle rauszukommen. Yeah. In der Bio-Kompanie mit Subkultur-Jobs. Yeah. Du hörst die Musik natürlich nicht auf Spotify. Yeah. Sondern lädst sie runter auf Band.

Tschüss.

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Joe Houston, einen schönen guten Mittag, eine Stunde Rocking 50s. Eine Stunde Honky Tonk, Hillbilly, Rockabilly, Rhythm and Blues, Doo-Wop, Jive, aus die Fancy Girl. 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

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Jede Woche 50s, rock and roll, rhythm and blues, hillbilly, rockabilly, doo-wop, jive. Aus die 50er jaren. The Rocking 50s, jede Woche auf die Freie Österreichische Rundfunken. Radiofabrik in Salzburg, Radio Frau in Linz und Radio Helsinki in Graz. 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

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Jede Woche auf die Freie Österreichische Rundfunken. Radio Fabrik in Salzburg, Radio Frohenlinz und Radio Helsinki in Graz. Am Mikrofon Erik van der Meeracker. Gerne bis nächste Woche und keep on rocking.

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0: Dead Note Dance mit Walk the Line.

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Herzlich willkommen zur neuen Ausgabe des Dorfradios. Die nächste Stunde gehören dem Jazz und ein bisschen auch dem runden Leder. Denn während bei der Fußball-Weltmeisterschaft die Bälle rollen, das Land mitfiebert und in jedem Wirtshaus plötzlich ein Teamchef steht, gönnen wir uns heute die perfekte Gegenmelodie. Satten, warmen Jazz, unterbrochen von ein paar sehr pointierten Gedanken zur österreichischen Fußballseele. Am Mikrofon ist Karl Treintinger. Jetzt geht's los mit unserem ersten Jazz-Block. Hören Sie Take the A-Train von Duke Ellington, One O'Clock Jump, Count Basie Orchestra, Ornithology von Charlie Parker und A Night in Tunisia von Dizzy Gillespie.

Schuhe putzen darf. Diesmal offenbar besonders gern Herrn Trump, der die WM natürlich nutzt, um sich als Mittelpunkt des Universums aufzuführen. Wenn irgendwo eine Kamera läuft, ist der Mann bekanntlich nicht weit. Der ehrliche Fan darf derweil zuschauen, wie Millionäre einem Ball nachrennen, während Multimillionäre auf der Bühne nicken und sich Weltfrieden auf die Fahnen schreiben. Das einzig Erfreuliche an der Sache: die Spiele sind so früh, dass das Abendprogramm nicht vollständig ruiniert wird. Jetzt bleibt nur zu hoffen, dass der ORF nicht in einen akuten Fußball-Spezialrausch verfällt und uns zur Primetime stundenlang mit Analysen, Expertenrunden und aufgeblasener Wichtigkeit heimsucht. Ein Spiel dauert 90 Minuten, die Nachbesprechung in Österreich bekanntlich mindestens 3 Stunden. Früher war Fußball ein Sport, heute ist es ein Geschäftsmodell mit Hymne. Den Karton finden Sie in der Dorfzeitung.com unter dem Titel „Das Spiel der Millionäre“. Und jetzt zurück zur Musik. Hören Sie „Blue in Green“ von Miles Davis, „My Funny Valentine“ von Chet Baker und „Desfinado“ von Stan Getz und Charlie Bird.

Weiter geht's mit dem Blick auf die österreichische Fußballseele. Wortwörtlich, denn so heißt auch ein Artikel unseres Spaziergängers. Österreich steht bei einer Fußball-Endrunde auf dem Platz und schon gibt sich das Land, als hätte es den Sport erfunden. Das rot-weiß-rote Herz pocht hörbar und in jeder Wirtshausrunde sitzt plötzlich ein Teamchef. Der heimische Fußballoptimismus lebt von einer alten Verheißung. Alles ist möglich. Zum kleinen Triumph reicht hierzulande oft schon der Blick über die Grenze. Die Deutschen sind ausgeschieden und für viele fühlt sich das bereits wie der eigentliche Turniersieg an. Man muss in Österreich nicht immer selbst ganz oben stehen. Oft genügt es, wenn der große Nachbar nicht als strahlender Sieger dasteht. Aus sportlichem Ehrgeiz wird so nationale Seelenpflege durch Schadenfreude. Der geübte Österreicher hat sich längst damit arrangiert, dass die deutsche Nationalmannschaft früher die Koffer packen muss. Das schont die Selbstkritik. Noch könnten wir die Spanier schlagen. Die Hoffnung stirbt zuletzt. Schlechter als bei den Germanen kann es kaum laufen. Und allein das kommt hierzulande fast schon einem Feiertag gleich, meint ein lächelnder Spaziergänger. Den Artikel Die österreichische Seele finden Sie in der Dorfzeitung.com. Der nächste Jazzblock: Summertime von Ella Fitzgerald, My Baby Just Cares for Me von Nina Simone, All of Me von Billie Holiday und Lullaby of Birdland von Sarah Vaughan.

Kommen wir zum sportlichen Tagesgeschehen selbst. Österreich gegen Spanien. Der Artikel dazu lautet: Österreich kämpft ehrenvoll gegen Spanien. Gratulation an die Spanier. Diese Mannschaft ist derzeit so in Form, dass man fast den Verdacht haben könne, der Ball höre aufs Wort. Österreich hatte an diesem Abend realistisch betrachtet nie wirklich eine Chance. Aber das ist noch lange kein Grund, die Köpfe hängen zu lassen. Denn unsere Mannschaft hat sich tapfer gewehrt, leidenschaftlich verteidigt und gekämpft, als ging es um den letzten freien Liegestuhl im Urlaub. Das war vielleicht kein Fußballwunder, aber sehr wohl eine Leistung, die Respekt verdient. Man konnte zuschauen und sich denken, sie können heute verlieren, aber verstecken müssen sie sich nicht. Die Spanier waren besser, schneller, sicherer am Ball. Kurz gesagt, ziemlich unangenehm stark. Umso schöner war zu sehen, dass Österreich dagegen hielt, mit allem, was drin war. Nicht zauberhaft, aber beherzt. Nicht siegreich, aber ehrenvoll. Am Ende bleibt daher zweierlei: Anerkennung für einen verdienten Sieger und ein ehrliches Danke an unsere Mannschaft. Schön, dass wir dabei waren und noch schöner, dass wir uns dabei nicht aufgegeben haben. Nachzulesen ist dieser Artikel auf der Dorfzeitung.com: Österreich kämpft ehrenvoll gegen Spanien. Und damit wieder zurück zur Musik für den letzten großen Jazzblock. Sie hören The Girl from Ipanema, Stan Getz, Cantaloupe Island von Herbie Hancock und Take 5 vom Dave Brubeck Quartett.

Das war das Dorfradio mit Jazz, ein bisschen Fußballfieber und drei Stimmen aus der Dorfzeitung, die uns durch die Sendung begleitet haben. Wer die Artikel in voller Länge nachlesen möchte und die Zeichnungen dazu anschauen, findet sie auf der dorfzeitung.com. Die Titel: Österreich kämpft ehrenvoll gegen Spanien, das Spiel der Millionäre und die österreichische Seele. Danke, dass Sie dabei waren. Sie hören uns wieder, wenn es heißt Dorfradio, das Radiomagazin der dorfzeitung.com. 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

wunderschönen guten Tag aus dem Studio der Radiofabrik. Hier ist wieder das Radio Respektiere. Mein Name ist Tom Putzgruber und ich bin vom Verein Respektiere. Ich möchte euch heute gerne eine Geschichte nahelegen. Es geht dabei um eine Gatterjagd aus der Sicht eines Wildschweines. Selbige Geschichte wird Platz finden in einem neuen Buch, an welchem ich gerade arbeite. Und ihr wisst es ja, traditionell lese ich dann immer vorab kurz daraus. Warum ich das tue? Zum einen natürlich, weil ich hoffe, diese Geschichten bewegen, binden uns noch mehr an die Sache. Zum anderen aber auch, so ehrlich bin ich, um mir selbst ein bisschen Druck zu machen, noch schneller an der Veröffentlichung zu arbeiten. Ich hoffe, ihr findet Gefallen. Wir schreiben also das Jahr 2009. Es ist später Dezember, kurz vor Weihnachten. Es sollte ein herrlicher Wintertag werden. Letzte Nebelreste flüchteten über die Tümpel und Teiche unseres wunderschönen Auwaldes hinweg, wie unsichere Schatten, verfolgt von der zaghaften Wärme, welche eine langsam aufgehende, einsame Wintersonne zwar versprach, aber doch nicht halten würde können. Das Land, unsere Heimat präsentierte sich getaucht in die schönsten Farben des beginnenden Morgens. Purpurn anmutendes Rot etwa, durchzogen von schimmernden gelblichen Tönen und nur hier und da ein letzter schwacher Fadenstreif von sich langsam auflösendem Schwarz. Zuerst noch schemenhafter, mehr und mehr ihre tatsächliche Form annehmend, entwirrten sich mit fortschreitender Stunde die Umrisse des Lebens. Wie unbesiegbare Krieger des Waldes ragten die kahlen Bäume dem Himmel entgegen. Trotz des jahreszeitlich bedingten Verlustes ihrer Blätter wirkten sie immer noch unantastbar und majestätisch. Glitzerndes Weiß bedeckte den Boden. Die leichten Schneefälle der Nacht hatten ihre Spuren hinterlassen, herrlich weiche Watte zu unseren Füßen. Es war ein Morgen wie jeder andere auch, ein wunderbares Versprechen für die Zukunft. Das kraftvolle Heranbrechen eines beginnenden Tages, bestimmt würde er wieder mit so vielen neuen Eindrücken gefüllt sein. Es gab ja so viel zu lernen für uns Wildschweinkinder, wahrlich ein Morgen wie jeder andere. Und dennoch lag etwas Unheilvolles, Gewalttätiges in der kalten Frühwinterluft. Noch mehr war die Bedrohung nicht einzuordnen, mein kindliches Gemüt überfordert mit den tanzenden Schneeflocken rund um uns. Wir tollten durch das fallende Weiß, vergnügt und voller Lebensfreude. Mein Vater beobachtete uns, doch seine Gestik verriet nicht den puren Stolz, war nicht gezeichnet von Kraft und Mut und Unbesiegbarkeit wie ansonsten. Seine seltsam ernste Miene gab viel mehr zu verstehen. Vater musste längst wissen, irgendetwas würde heute passieren, unabwendbar, und es würde nichts Gutes sein. Nur, ich konnte seine Regungen nicht deuten. Und auch meine Mutter äugte anders als sonst durch den dichten Wald angespannt. Ich konnte sie nahezu fühlen, ihre Vorahnung. Ja, heute würde sich das große Geheimnis vor mir entfalten, doch davon wusste ich zu diesem Zeitpunkt noch nichts. Ich hatte immer gefragt, warum es denn so wenige Alte unter uns gab, doch nie sollte je eine Antwort folgen. Stattdessen wechselte die Sippe, sobald auch nur ein Wörtchen zu jenem augenscheinlichen Faktum gesprochen wurde, das Thema. Blickten die Muttertiere besorgt zu Boden, so als ob ein Tabu verletzt worden wäre, ein furchtbarer Zauber heraufbeschworen. Doch ich bin ein Kind und des Kindes Sorgen sind kurze. Nebenbei, es gab so viel zu tun für mich, wollte meine Umwelt erkunden, musste andere Tiere kennenlernen, musste nach Gedankenbildern schnappen, welche nur in meinem Köpfchen existierten, in der gefrorenen Erde nach alten Wildschweinschätzen graben. Schnell waren sie also verdrängt, diese unheilvollen Überlegungen, die doch nur nichts als Schmerz auslösten. Ja, die Welt war eine schöne und aufregende und eine wunderbare, bis zu diesem Morgen, an dem alsbald nichts mehr so sein sollte, wie es einmal war. Das hier, diese Wiesen und Wäldchen, durchzogen von kleinen Seen und Teichen, die im Sonnenlicht wie funkelnde Edelsteine anmuteten, die Furten und Bäche, all das gehörte zu unserem Kosmos, zu unserem einzigen Zuhause. Hier wurden wir geboren und nirgends anders wollten wir je leben. Genauso war es von meinen Eltern immer gesagt worden. Unsere Welt schien mir und allen Kleinen unendlich weit. Eine riesige Insel, ein ganzes Reich, ein Kontinent.
begrenzt nur vom Pfeifen des Windes, vom tobenden Fluss zu unseren Rechten und auf der gegenüberliegenden Seite von jenem endlos grauen Band, welches wie eine gierige Schlange alles Leben unter sich zu erlöschen gedachte. Und tatsächlich, es fraß den Boden mit ungeheurem Appetit, spuckte dabei aber tausende lärmende Karossen aus, deren Abgase die Umwelt verpesteten und immer getrieben schienen von nimmer satter Ziellosigkeit, kommend und gehend. Vor dieser anderen Welt, die so fremd und fürchterlich erschien, würde, so dachte ich zumindest in meiner kindlichen Fantasie, Mensch uns beschützen. Hatte der doch einen Schutzwall extra hierfür errichtet. Dieses Bollwerk sperrte das offensichtliche Böse aus, ließ nicht zu, dass das alles verzehrende Virus jene innerhalb der Begrenzung infizierte. Ja, das seltsame Wesen hatte mit kalten Drahtgeflechten unser Land umzäunt. Das Glänzen des Metalls in der späten Mittagssonne würde das Gitter wieder in eine schimmernde Woge verwandeln. Und nur der Zweibeiner selbst sollte Zutritt in die Mitte des Wildschwein-Daseins haben. Allerdings, und diese Lektion sollte alsbald auf bitterste Art und Weise gelernt sein, die Sache verhielt sich vielmehr genau andersrum. Mensch hatte meine Sippe in Wahrheit zu Gefangenen unserer selbst gemacht, mich und alle meine Lieben eingeschlossen und gleichzeitig von allen anderen ausgesperrt. Ja, sogar unsere Brüder und Schwestern im Gebiet außerhalb war der Weg zu uns verwehrt, abgehalten vom leblosen Stahl. Vater und Mutter erzählten dann und wann Geschichten über so manche Wildschweine, Visionäre, die den Weg aus dem goldenen Gefängnis geschafft hätten, eine Flucht ins Unbekannte. Niemals waren solche zurückgekehrt und so sollte alles, was mit ihnen passiert sein musste, nur Legende sein. Während die einen vom Auffinden des Paradieses sprachen, wussten andere von grässlichen Dingen, die den wenigen außerhalb zustießen, zu berichten. Doch was kümmerte uns Kinder dieses Gerede, hineingeboren in eine vermeintlich heile Natur voller Abenteuer, wir, die wir uns hier als völlig frei dachten, frei zumindest in unserer unwissenden Gedankenwelt. Des Öfteren schon waren wir in meinem jungen Leben diese seltsamen Menschenwesen begegnet. Hässliche, meist übelriechende Riesen auf zwei Beinen. Spaziergänger nannte mein Vater sie, ihre Begrenztheit entflohen für Augenblicke, verloren und fremd im Auwald. Lärmend durchkreuzten sie unsere Pfade völlig fehl am Platz und sie hinterließen Unmengen von Müll, achtlos weggeworfen. Einst, so sprach er weiter, waren sie Teil der Natur gewesen, doch sie hatten sich abgesondert, verirrte Kreaturen über die Jahrhunderte hinweg zu dem geworden, was sie nun sind. Überhebliche, suchende Schattengeschöpfe, weder eins mit ihrer Umwelt noch mit sich selbst. Wie oft wohl hatten wir die Straße des Waldes überquert und da sind sie plötzlich vor uns gestanden, mit ihren Kindern, mit ihren Familien und Freunden den Weg entlang trottend. Schwach und hilflos, so zumindest macht es den Eindruck. Meist vor Angst erstarrt, selbst wenn bloß wir Kleinen auf sie zukamen. Tatsächlich fanden es die allermeisten Kinder immer sogar sehr lustig, die blassen Geschöpfe zu erschrecken. Doch unsere Eltern drängten uns sofort zurück in das schützende Dickicht, den seltsamen Wesen aus den Augen. Vater und Mutter, überhaupt alle der Erwachsenen, verabscheuten sie. Sie seien gefährlich, hörten wir immer zu. Mensch mag schwach und langsam wirken, doch lasst euch nicht täuschen von ihrer erbärmlichen Erscheinung. Gebt nur ja Acht auf ihre Hände, denn die können greifen, können bewegen, können töten, so schnell wie der Blitz. Sie haben keinen Respekt vor der Natur, nicht vor den Bäumen und nicht vor uns, die wir einst ihre Brüder und Schwestern waren, ja nicht einmal vor ihresgleichen. Sie haben sich hinweggesetzt über die Gesetze des Daseins, haben ihren eigenen Gott getötet und dessen Widerpart, einst klein und schmächtig, in ihrer Mitte geduldet und ihn gefüttert mit ihrer Grausamkeit. Sie haben ihn so lange genährt, bis er schließlich geplatzt ist, in Milliarden von kleinen Teilchen und in jeder ihrer Seelen hat einer dieser Teile ein neues Zuhause gefunden. Und die Zweibeiner, sie füttern ihn weiter, verachten ihn zwar, aber wollen nicht wahrhaben, dass sie inzwischen längst zu ihm selbst geworden sind, zu seinem Samen, zu seiner Brut. Sie müssen trotzdem Götter sein, dachte ich, denn falls die Eltern tatsächlich recht haben sollten, dann können sich diese Geschöpfe doch im Wimpernschlag des Augenblicks verwandeln und urplötzlich jeden gegebenen Moment ihr armseliges Dasein eintauschen
um dann plötzlich als feuerspeiende Drachen der Legende zu entsteigen. Was für eine Metamorphose! Denn so, wie wir sie sahen, von Angesicht zu Angesicht, würden die Zaunbauer ja kaum in der Lage sein, überhaupt nur einen Wurm zu töten. Nichtsdestotrotz gab es einige unter den fremdartigen Zweibeinern, die ich sogar wirklich mochte. Stets grün gekleidet kamen manche nämlich immer wieder in unseren Wald und brachten feinste Sachen für uns. Delikatessen, warmes, strohduftendes Heu, Mais, Äpfel und ab und zu sogar Zuckerrüben. Aber die überängstlichen Eltern, sie warnten auch vor diesen freundlichen Zeitgenossen. Nicht nur das, besonders jene schienen sie sogar zutiefst zu hassen. Ja, die sind die Allerschlimmsten, die getrieben von der Lust am Töten, hörten wir. Die vorspielen unsere Art zu lieben, irgendetwas von Heger und Pfleger vor sich hinmurmeln und die dennoch längst unrettbar infiziert sind mit der Krankheit des Mordens. Wir maßen den Worten der Alten keine große Bedeutung bei, denn ängstlich in unseren Augen waren sie geworden, ängstlich und träge. Wir Wildschweine und besonders wir Kinder, in meinem naiven Verständnis, wir waren doch die tatsächlichen Könige des Waldes. Wie mochte es wohl auch anders sein? Denn selbst die grünberockten Wesen bereiteten mir und den Meinen ihre Ehrerbietung. Oder reichten sie uns nicht etwa zu essen? Warum wohl? Es gab nur eine Erklärung dafür. Weil sie uns fürchteten, sie unsere Freundschaft, vielleicht sogar unseren Schutz suchten, da wir doch immer schon um so viel schneller als sie gewesen sind, um so viel stärker, begabter, verbundener mit Mutter Natur. Sagte ich es schon, irgendetwas war sonderbar an diesem Tag. Selbst die Sonne zollte den Umständen Tribut, denn anders als anfänglich erwartet, schaffte sie nicht, die Schleier des kalten Morgens zu durchdringen. Ganz so, als wollte der Feuerplanet sein Antlitz verstecken, um nur ja nicht Zeuge zu werden von dem, was kommen sollte. Und plötzlich schien der Wald von fremdem Leben zu bersten. Die Bäume, wie stumme Geister einer längst vergangenen Zeit, verkündeten als erste den beginnenden Wahnsinn. Ihre abgeworfenen Zweige krachten unter hunderten Beinen, so als wollten sie uns warnen. Noch lachte unsere Sippe, erkannte nicht die Gefahr. Vater allerdings erstarrte. Er, der niemals Angst hatte, war in dieser Sekunde vor Bangen gelähmt, in sich erschüttert. Und dann öffnete sich die Schleuse einer Hölle, eines Abgrundes, der sich jeglichem Versuch einer Beschreibung schlichtweg entzog. So schrecklich sollten die nächsten Stunden werden. Die Grünröcke, diese hinterlistigen Verräter, sie drangen in unsere Heimat ein und mit ihnen waren ihre Handlanger gekommen, geifernde Vierbeiner, einst Verbündete, bevor Mensch ihren Willen brach und sie zu seinen Knechten machte. Ich verachtete die Vassalen. Oft genug hatte ich sie schon beobachtet, wie sie hinter Menschenfamilien herliefen und sich zu benehmen versuchten, auf gar lächerliche Art und Weise, nämlich wie ihre zweibeinigen Vorbilder. Ebenso oft jedoch büchsten sie diesen dann aber auch aus, liefen in den Wald und versuchten uns gar zu jagen, fett und schwerbeinig vom trägen Leben unter ihren Meistern. Wir haben die Mehrzahl von ihnen stets verspottet und nur ganz wenige forderten uns, ließen kleine Wildschweinkinder tatsächlich Schutz bei den Eltern suchen. Bis Mutter und Vater sie dann vertrieben mit wütendem Schnauben und stampfenden Füßen. Dennoch, Vater hat mich stets gelehrt, keinen Groll zu empfinden. Die Hunde, sie sind wie wir, meinte er, von gleichem Blute, vor Legionen, Generationen geboren im Wald. Doch von der Menschenwelt entführt und verschlungen, aufgenommen und gedemütigt, untertan gemacht, zu willenlosen Opfern der zweibeinigen Bestie degradiert. Sie sind nicht schuldig, sind vielmehr gebrochen, entzweit von ihrem ursprünglichen Dasein. Wir müssen ihnen verzeihen, Mitleid haben, dann, wenn sie einst zurückkehren werden in den Wald, befreit von der Herrschaft des Despoten. Nichtsdestotrotz, nun tauchten sie auf, den Dämonen aus schrecklichsten Albträumen gleich, und nicht als Freunde, als Rückkehrer, als um Verzeihung Bittende waren sie gekommen. Sie erschienen als die tobende Vorhut Luzifers Gnaden. Die Zweibeiner folgten, lärmend schreiend, unseren Gott der Stille verachtend. Wie eine Mauer stürmten sie auf die Tiere des Waldes zu, gekleidet in leuchtend roten und grünen und gelben Gewändern, Farben so schreiend, dass sie angsterstarrte Augen fast blendeten.
Die Alten wussten, was zu tun war, untertauchen, den Schutz unserer Freunde der Bäume und Sträucher suchen. Doch wie von Sinnen waren wir, hörten ihre Worte nicht mehr, rannten von Panik gepackt los, ohne Ziel, einfach nur weg, wollten dem Wahnsinn irgendwie entkommen und stürmten direkt hinein in ein Inferno aus Donnern und Blitzen. Denn urplötzlich standen sie vor uns. Eine zweite Mauer grün berockter Meuchler, aus einer anderen Richtung gekommen, eine Mörderbande ohne Gewissen. Falle zugeschnappt, ihre enthemmten Gesichtszüge zu Eis erstarrt, ihr Geist längst dem Diesseits entronnen. Die, die in Wahrheit schwach und kränklich waren, stellten sich unserer Verzweiflung in den Weg, ihr ganzes Sein vor Überheblichkeit und Mordlust triefend. Nein, sie gehörten nicht hierher, kein Platz am gemeinsamen Lagerfeuer des Lebens. Diese Kreaturen hatten sich längst zu Außenseitern der Schöpfung gemacht, zu einem Pestgeschwür entwickelt, ein Karzinom an der Nähnadel des Lebens. Was verband sie noch mit uns? Nichts mehr. Im Laufe der Jahrhunderte war für sie selbst das

sein? Nein, selbst zu Gott zu werden, umnebelt ihre Gedankenwelt. Doch für diese wenigen Stunden waren sie nun ihrem kranken Gemüt, ihrer vermeintlichen Gebrechlichkeit entflohen, nur dank ihrer Donnerstöcke zu vorübergehender Macht gekommen. Der Drache in ihnen zum Leben erweckt, der Besitz der Feuerwaffen verlieh diesen schändlichen Wesen vergängliche Stärke. Johlend schleuderten sie uns giftige kleine Metallkugeln entgegen, wie unsichtbare Insekten, bleiern, silbrige Mücken im Schwarm, die den Wald mit unfassbarer Geschwindigkeit durchkreuzten. Auf der Suche nach Fleisch, unserem Fleisch, und sie fanden ihr Ziel. Ich sah mit von purer Angst geweiteten Augen meine Brüder und Schwestern fallen, getroffen von diesen Kugeln. Ich werde nie das Geräusch vergessen, welches der Zusammenprall von Munition und Körper verursacht. Wenn Haut durchschlagen, Muskeln zerfetzt, Leben geraubt wird. Wenn das Licht in den Augen der Getroffenen langsam erlischt, wenn Rinnsale von austretendem Blut die Erde beflecken. Ja, ich konnte es hören, wie Mutter Natur seufzte, den Boden zu den Füßen genährt mit dem Blut Dutzender und Aberdutzender der unseren. Wie sie schrien, Panik erfüllt, eine grauenhafte Symphonie komponiert aus Angst und Schmerz und Kummer und Leid. Und plötzlich waren die fallenden Schneeflocken zu Tränen geworden, die gefrorenen Wattetropfen zu unseren Füßen ein See der Hoffnungslosigkeit. Und der See wurde zum Meer, färbte sich langsam rot, eine Masse blutigen Etwas. Ich hörte die Maschinen der Menschen, riesige geländegängige Fahrzeuge, wie sie sich durch das Dickicht fraßen. Ihre Hunde, selbst im Wahnsinn nahe, wie sie nach den toten Leibern meiner Brüder und Schwestern schnappten. Wie sich geifernde Kiefer in die Körper jener verbissen, die noch wimmerten, schwerst verletzt, unfähig die Flucht weiter fortzusetzen. Unfähig den blitzenden Zähnen auszuweichen. Wie die grünberockten guter Dinge lachen, die ihre Gewehre luden, eine zweite, weitere Welle der Vernichtung aussandten. Ein Heer von Dienern, winzig kleine Kugeln, die nach Kontakt mit uns Tieren gierten und deren Berührung so oft den Tod und noch viel öfters furchtbarsten Schmerz brachten. Ich sah sie sterben, alle, die ich geliebt hatte. Meinen Vater, meine Mutter, meine Brüder und meine Schwestern, meine Verwandten, meine Freunde. Sah meine Heimat im Blut ertrinken, jenes Land, welches bis zu diesem Morgen ein Ort des Friedens gewesen war, still und demütig. Mensch hat es innerhalb von wenigen Stunden verwandelt, hatte daraus im Wimpernschlag der Ewigkeit des Satans Spielplatz kreiert. Für die meisten von euch Menschen war es wohl ein Tag wie jeder andere. Für mich aber ist heute sogar noch mehr gestorben als meine Familie, meine Freunde. Für mich ist eine Illusion untergegangen im blutigen Matsch des Auwaldes, versunken in einem Meer von Blut. Ich hatte an die Brüderlichkeit geglaubt, an die kommende Einigkeit aller Wesen. Es war ein so schöner Wunschgedanke, doch er ist geplatzt wie eine Seifenblase beim ersten Kontakt mit der Realität. Ich, der ich zum beginnenden Morgen noch ein Kind war, unschuldig, vor wenigen Monaten erst geboren, wurde mit dem Erwachen der Sonne meiner ganzen Welt beraubt. Sie wurde ausgelöscht, unwiederbringlich. Das vermeintliche Paradies, der Garten Eden, jetzt ein Ort der Verdammnis, entweiht von den Jüngern Luzifers. Die Kälte der Nacht weckte meinen müden Körper. Noch immer lag ich zusammengekauert in jener Rinne, die mein Vater für mich gesucht hatte. Er selbst wollte zurückkehren auf das offene Feld, wollte meine Geschwister in Sicherheit bringen. Und da hat es ihn eingeholt. In einem furchtbaren Moment der Stille ist der Tod in den Körper meines Vaters gekrochen. Jenes von einem jungen Mann abgefeuerte Projektil traf ihn mit voller Wucht, ließ ihn zusammenbrechen, grunzend vor Schmerz, tobend. Ich sah seinen mächtigen Leib sterben, sah das Licht in seinen Augen verglimmen. Der junge Mörder tötete meinen Vater und er stand am Feld, zuerst geschockt über seine Tat, doch schon im folgenden Atemzug von Euphorie erfasst. Andere Menschen klopften auf seine Schultern, ihre Gesichter entstellt, ihre Münder vor Mordlust triefend. Mein Vater ist dort im blutgedrängten Schlamm des Auwaldes gestorben und vom fallenden Schnee begraben worden. Mit ihm starb auch meine Seele direkt an seiner Seite. Und die Seele des Mörders, auch wenn er das jetzt wahrscheinlich noch nicht wahrhaben wollte, ebenso. Der Wald, nun leer und stumm.
Es war so ruhig, dass ich meinte, selbst der Wind musste von den Kugeln der Jäger durchsiebt

0: geworden sein. Ja, sogar die Bäume hatten ihre Stimme eingebüßt, überzogen von der Kälte der Nacht, in sich gekehrt, tief betroffen von den Ereignissen, welche sie Stunden zuvor bezeugen mussten. Und auch das Gras hatte jede Kraft verloren, erstarrt zu Eis, mutlos wie ich selbst. Mensch, du bist das Schlimmste aller Raubtiere, unumstritten. Dein Hunger ist immer noch nicht gestillt. Deinem Einfallsreichtum in der Ausbeutung allen Lebens auf diesem unseren einzigen Planeten, unserem einzigen Zuhause, sind keine irdischen Grenzen gesetzt. Und auch nicht deinem Bestreben, Mutter Erde mitsamt aller Mitgeschöpfe zu unterjochen, zu plündern. Sämtliches Natürliche auszuradieren. Selbst totale Vernichtung scheint dir nur als Mittel zum Zweck und Ausrottung ist ein zweiter Vorname. Du bist vielleicht nach außen hin zu tief beschämt über den Holocaust des Weltkrieges, über Judenmord und Menschenvernichtung im Dritten Reich oder aktuell über die Gräueltaten eines irregeleiteten religiösen Wahnsinns, der sich in einem furchtbaren Wüten eines selbsternannten islamischen Staates oder Mördertruppen wie jene der Hamas manifestiert. Und selbst jene, welche vorgeben, genau diese zu bekämpfen, haben sich längst in selbige Abgründe verirrt, sind zu Ebenbildern deren Wahnsinns geworden. Aber andererseits, du fühlst dich gleichzeitig erhaben dieser Dinge, längst darüberstehend. Denkst, du hättest finstere Zeitalter hinter dir gelassen, träumst gar von einer Epoche der blanken Kultur, sinnierst über gehobene Zivilisation. Doch die Wahrheit ist eine wesentlich andere, eine wesentlich schmerzhaftere. Und du kennst sie, doch willst du dir nicht eingestehen. Denn mit Gewissheit ist die Bestie in deinem Inneren noch immer nicht zur Ruhe, zum Erliegen gekommen. Sie tobt weiter in dir, gut gegen böse, eine epische Schlacht. Jesus versus Gabriel, der Erzengel, der zum Satan wurde und fortan den eigenen Vater bekämpft. Wie dieser epochale Kampf ausgehen wird, niemand noch weiß es, er steht auf Messerschneide. Fakt ist, jene Seite wird am Ende des Tages die Oberhand behalten, wird gewinnen, welche du letztendlich am meisten fütterst. Aber das Pendel schlägt bereits ganz eindeutig aus. Denn ständig ohne Unterlass addierst du zum schlechten Karma, die Waage kippt immer mehr. Die Entscheidung, so macht es den Anschein, sie ist längst gefallen. Du versuchst den Wahnsinn des Krieges unter deinen Völkern zu begreifen, dein Morden, dein Gieren, deinen unfassbaren Trieb zum Zerstören, ein Verlangen, welches dich niemals zur Ruhe kommen lässt. Du versuchst zu verstehen, was dich, Mensch, das scheinbar höchste aller Wesen, antreibt, unaufhaltsam, was da in dir pocht, wie Blut in den Adern, gepumpt von nimmermüden schwarzen Herzen. Es ist dir bewusst, du hättest der Schöpfung höchster Stufe erklimmen können, doch tatsächlich hast du einen anderen Weg gewählt, hast vorgezogen, deren tiefster Fall zu sein. Und im selben Atemzug, noch während Mensch über die wahren Beweggründe grübelt, setzt er den Wahnsinn in einer anderen, gänzlich anderen Front unvermindert fort. Und dieses Mal richtet sich seine unergründliche Wut gegen noch wehr- und schutzlosere. Zweibeiner, was du nicht bemerkst, was dir dabei völlig entgeht, ist, dass du ständig an deinem eigenen Niedergang arbeitest. Ist der Krieg unter den Menschenvölkern, zumindest noch ein Krieg unter seinesgleichen? Worte, die bereits 1926 aus dem Munde eines Dr. George S. Arundal gedrungen und überhört worden waren, gibt es keine Entschuldigung für die Schmach der Jagd. Der Doktor beendete seine Überlegung mit keiner Entschuldigung für den Krieg gegen die Tiere, Anmerkung. Sie stellt die vielleicht abgrundtiefste unter all deinen abgrundtiefen Schandtaten dar, eine Ehrlosigkeit, die kaum mehr zu überbieten ist. Egal, zu welchen Leistungen auf kultureller oder geistiger Ebene du dich noch aufraffen wirst können, sie werden klein und nichtig sein im Angesicht dessen, was du dir gegenüber den Tieren zu Schulden hast kommen lassen. Ich, der Schreiber dieser Zeilen, sitze nun in meinem kleinen Zimmer und hämmere die Worte mit tränenden Augen in die stummen Tasten. Ich erinnere mich daran, wie sich die Tiermörder nach getanem Werk an jener beschaulichen, vom Feuer der Fackeln erhellten Lichtung versammelten, angetrunken von Mordlust, der mitgebrachte Alkohol trägt zu solchen Anlässen meist sein Übriges bei, Anmerkung. Wie sie dort standen, kleinen Kindern gleich, nun nach dem Ablegen ihrer Waffen erneut zum Mensch geworden. Wie sie ehrfurchtsvoll wisperten, Gefühlsregungen vermeiden, still und vorsichtig, vielleicht um nur ja nicht das eigene Gewissen zu wecken. Wie sie ihre Hände wuschen, die Zeichen des blutigen Handwerks loszuwerden versuchten, wie das Blut langsam dem Wasser Tribut zollte, sich mehr und mehr mit dem kalten Nass vermischte und schließlich verblasste, ganz so, als sei nie etwas passiert. Dachte daran, wie dieselben Hände, die hier so hemmungslos töten, bestimmt abends schon zärtlich die Gesichter der eigenen Kinder streicheln würden. Nichts ahnend von der Grausamkeit ihrer Väter, würden sich diese in die Arme der Meuchler schmiegen. Geschichten hören vom Verlauf des Tages, ausgespart jeglicher Gräuel, ausgespart der Wahrheit. Erzählungen, die von Notwendigkeit sprechen, wenn sie eigentlich bloß vom puren Lustmord berichten müssten. Und vom Wiederwachen der Beste. Ja, stattdessen kommen erlogene Worte, beispielsweise von den angeblichen Erfordernissen der Jagd über schmale Lippen. Fairy Tales nennt solche der Englisch sprechende Fabeln, die nichts weiter sind als Ammenmärchen, Erfindungen, peinliche Versuche, die eigene Fehlbarkeit zu kaschieren, die hemmungslose Barbarei ins Camouflage zu tauchen, unkenntlich zu machen, die Wahrheit zu verschweigen. 176 Wildschweinkinder hatten an diesem gottverdammten Tag sterben müssen, wurden hingeschlachtet in kalter Mordlust. Mehrere Mütter und ein Vater, dazu zwei Füchse, eine Ente, deren Tod mit lautem Gelächter bedacht wurde, 7, 8 Rehe und einiges an Dammwild. Insgesamt 199 Todesopfer. So, und an dieser Stelle muss ich die Erzählung leider beenden, obwohl im Buch mehr davon stehen wird. Da wird auch dann zu lesen sein, wer diese Jagd zu verantworten hat, in welchem Gebiet sie stattgefunden hat und so weiter, und meine Gedanken dazu offenlegen. Aber ein Blick auf die Uhr verrät mir jetzt, unsere Sendezeit neigt sich inzwischen leider schon wieder dem Ende zu. Und so bleibt mir nur noch, euch einen wunderbaren Juli zu wünschen, einen angenehmen, hoffentlich nicht zu heißen. Und wir hören uns dann wieder im August, am ersten Montag im August, wenn dann das Radio Respektiere wieder on air geht. Bis dahin vergesst bitte nicht unser Motto, das da lautet: Until every cage is empty, also bis auch der letzte Käfig geöffnet ist.
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warmen Seidenstrümpfe sind unschätzbar. Eine Vizekönig ist ein Fauteuil. Weltanschauungen sind Vokabelmischungen. Ein Hund ist eine Hängematte. La amour, vive dada. Als am 5. Februar 1916 in Zürich von Hugo Ball und seiner Freundin Amy Jennings das Kabarett Voltaire eröffnet wurde, das als Geburtsstätte der Dada-Bewegung gilt, konnte niemand vorhersehen, dass genau nach 40.329 Tagen es eine Sendung namens Dada Zap geben wird. Was ist Dada, fragen wir. Die Frage, was ist Dada, ist undadaistisch und kann man nicht begreifen. Man muss es erleben, sagte Richard Hülsenbeck, einer der Mitbegründer des Dadaismus. Also, liebe Dabazapistas, liebe Dadazapistas, Hermann Mittersack-Schmöller, a.k.a. Namre Lümschkasretim, a.k.a. The Mad Professor, fragt, ist Dada vorbei? Hat uns Dada heutzutage noch etwas zu sagen oder gemäß der Dada-Doktrin nichts zu sagen oder was? Dabazap verwandelt sich in den nächsten 59 Minuten 24 Sekunden in Dada-Zap. Wir machen unser eigenes Dada-Doktrin.

Tachi Peribimba, Glandridi Laula Lonnie Cardoni, rezitierte Hugo Ball damals und die Talking Heads haben den Text 1979 vertont. Izimbra war das.

Woher kommt eigentlich Dada, fragen wir. Um den Namen Dada ranken sich mehrere Legenden. Erstens, hat vielleicht einer der Dadaisten den Namen beim zufälligen Durchblättern eines französischen Wörterbuchs, eines Diktionärs gefunden? Dada ist ein kindlicher Ausdruck für Steckenpferd. Zweitens, einer anderen Version zufolge leitet sich der Name vom russischen Wort da ab, was ja bedeutet. Und eine andere, drittens, eine andere Theorie besagt, dass die Dadaisten von dem Seifenhersteller Bergmann & Co. inspiriert wurden, dessen Logo ein Steckenpferd enthielt. In einem Dada-Manifest hieß es, Dada ist die beste Lilienmilchseife der Welt.

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In diesem Song der einstürzenden Neubauten Let's Do It Da Da haben wir einige Verweise auf wichtige KünstlerInnen des Da Da. Name-Dropping der wichtigsten KünstlerInnen macht er. Der Blixer Bargeld. Das lyrische Ich gibt's vor mit John Hartfield und Hannah Höch, mit Kurt Schwitters, George Gross auf vertrautem Fuß jetzt gestanden zu haben. Selbst Joli Fanto, den Wortsplitter aus Hugo Balls berühmtem Gedicht Karawane, habe er persönlich gekannt. Stichwort Joli Fanto, das elektronische Duo Za mit einem Rufzeichen hinten aus Spanien, hat die ersten Zeilen des Gedichts von Hugo Ball verwendet und der Song geht dann über einen verfremdeten Flamenco. Sehr interessant, finde ich.

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1: Wir fragen, ist Dada politisch? Ja, sagen wir, Dada ist politisch, vor allem der Berliner Dadaismus war explizit revolutionär und linksradikal. Künstler wie zum Beispiel John Hartfield, George Goss, Hannah Höch nutzten Fotomontagen und Satire, um faschistische Tendenzen und den Militarismus direkt anzugreifen. Und heute

0: die Dadaisten und auch einige Innen verstanden sich als Gegenpol zum Wahnsinn der oder in der Welt. Ist ja 110 Jahre später noch gültig, oder? Lauschen wir nun dem Song einer Gruppe namens Von Seiten der Gemeinde, die aus dem Tiroler Oberland kommt, bestehend aus den Musikern Jozep, Grisfader und Desta. Sie ist zwar nicht unbedingt Dada, aber wir fassen den Begriff ja weiter größer, globaler auf und auf alle Fälle kritisch. Schnipselkunst in musikalischer Hinsicht. Die Band ist bekannt dafür, Samples aus TV-Sendungen etc. zu verwenden, oder? Auf alle Fälle beeindruckend. Konzentriertes Zuhören ist für euch, liebe Daba und Daba-Zapistas und Dada-Zapistas, notwendig, glaube ich.
1: Guter Gott, hilf allen in Entscheidungspositionen, sich ihrer Verantwortung bewusst zu sein und lass sie gute Entscheidungen zum Wohle aller, die in dieser Stadt leben, treffen. Wir bitten.

Wie schaut's mit Dada nach Dada aus, fragen wir. Gute Frage. Neue Deutsche Welle, Punk fallen uns ein. Und wie hat der Kulturkritiker, Musikkritiker und Universitätsdozent Grill Markus geschrieben? Das hören wir gleich nach einem kurzen Zwischenspiel von den Sex Pistols.

Die Frage nach einer Ahnenreihe in der Kultur ist müßig. Jede neue Manifestation in der Kultur schreibt die Vergangenheit um, macht aus alten Unpersonen neue Helden und aus alten Helden Leute, die besser nie geboren worden wären. Neue Akteure durchkämmen die Vergangenheit nach Ahnen. Schließlich bedeuten Ahnen Legitimität. Und Neuheit bedeutet Zweifel. Aber zu allen Zeiten tauchen vergessene Akteure aus der Vergangenheit nicht als Ahnen, sondern als Vertraute auf. Wer bringt dann den Vergleich zwischen Rock'n'Roll und Blues? Oder die 70er Jahre, wo Walter Benjamin modern war, wo die Sex Pistols neue, unter Anführungszeichen, Wege gingen?

Und was kommt jetzt, liebe Tabazapistas, beziehungsweise Tabazapistas? Eine Band mit dem Namen Herbst in Peking als Referenz oder Verneigung vor dem surrealistischen Autor Boris Vian.

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0: Nach den Küssen aus Stahlbeton müssen wir, glaube ich, jetzt dem grünen Winkelkanu den Hals herumdrehen. Palais Schaumburg ist das.
1: Grünes Winkelkanu.

gerade eine WhatsApp-Nachricht bekommen. Horcht eh mit Kopfhörner. Sand besser. Rufe Spezi an. Keinen Akne mehr. Autovervollständigung statt Verständigung? Oder aber da?

bitte verstehst du, Mann? Verstehst du, Mann? Der raste Mann aus Bobostan und beantwortet dann und wann eure Fragen. Ein gewisser Volk aus dem siebten Hieb hat uns emaniert. Dada ist heute das Thema, habe ich auf Instagram gelesen. Ich bin ja absoluter Reggae-Fan. Sag, gibt es auch Dada-Reggae? Lieber Volker, wirklicher Dada-Reggae ist mir nicht bekannt, aber wenn man davon ausgeht, dass Dada die Schiene gelegt hat für Collagen, Cut-Ups, Verfremdungen durch Dubs und so weiter, dann kann ich dir was vom legendären Lee Scratch Perry, der Musikjournalist Lloyd Bradley, schrieb über ihn. Lee Scratch Perry ist der Salvador Dali des Dub anbieten. Fire Dali heißt die Nummer. Für dich, Volker, hör die Signale.

0: Und wir tapazappen weiter. Gott sei Dank ist das ja keine Bildungssendung. Es gibt keine Infos mehr. Für nähere Informationen wenden Sie sich an den Schultheiß von Misslingen, wo Vermizin und Alkohol offen auf der Straße verkauft werden. Wer 3 Promille Alkohol im Blut erreicht, kriegt den Verdienstorden am blauen Band. Hat er leider knapp verfehlt, unser Dofer. Wir haben über diese Enklave im ansonsten demokratischen Operettenstaat schon mehrere Reportagen gesendet. Man kann übrigens alle Tabazaps nachhören auf der Website cba.media oder der Seite der Radiofabrik. Oder ihr gebt einfach in einen Browser eures Vertrauens Tabazap ein. Ihr findet's. Ja, es hat sich nicht viel verändert in Misslingen. 70% der hier ansässigen weiblichen Bevölkerung heißt Freier oder Eva, 60% der männlichen Adolf, Herbert oder Jörg. Die John Otti Band spielt jeden Tag zum Veitstanz auf. Am Abend gibt es Lichterfeste in den mit Kornblumen bewachsenen Vorgärten. Überall sind riesige Scheinwerferanlagen installiert, um Chemtrails zu beobachten. Und Schilder und Plakate überall. Wetter statt Klima oder beste Option Remigration oder Blau ist in. Vor der Kirche ein kleiner Plakatständer mit der Inschrift Urbi et Orban und Rosenkranz in 88 Minuten. Ach ja, ein Flughafen wird auch gerade gebaut. Die hier ansässige Fluglinie heißt Air Bert. Und die blauen Fahnen knattern
1: im Wind. Der Strafnitz-Hüttensekt, der Wiener Schnitzel mit der Lagerwirten und der Saukraut. Ey, der Flüten sagt der Flerten, ein Tomelier wie ein Strapf, ein der Blitzen sagt der Klütz. Ey, ich bleib noch straff.

Jones. Da hurrat wie Gott. Da da za brüssel hätte. Oh, bin ja heute ein bisschen drauf, weil ich auf Kreta bin. Auf der Insel. Hab auch schon den Kieferorthopäden und den Leatherman getroffen. Verstehst du, Mann? Noch nicht. Aber der ließ, glaube ich, in Tabazapistan oder Bobustan. Jo, Kreta, das Meer. Es gibt nichts Schöneres als das Rauschen des Meeres. Was wir bitte? Haben wir schon gehabt einmal? Jo, macht ja nichts, ist ja eh von mir. Genauso wie der Name der Sendung, die sie gerade hört. Gehen Sie, Herr verrückter Professor. Ja, und der Superwitz, mit dem ich schon Generationen zur Weißglut getrieben habe, erzähl ich auch noch. Haben Sie keine Loni? Nein, hab ich mir gedacht. Ja, und wer ich so auf Kreta sitze, fällt mir Meltemi-Gedicht ein. Meltemi, wisse, der Wind, das himmlische Kind, das bläst auf der Insel Kreta. Jo, tada, da hat sie's Hirn wollen, wann es voll ist hat. Jo, geht davon aus. So, der Meltemi. Ist ein Tata-Gedicht, brauche ich gleich nicht sagen, aber also, der Meltemi, melde mich oder melde mich nicht, mi meld emi. Ich meld emi. Du kenn mi. Mi meld emi nimmer aus. Ja, so ins Philosophieren kommt man da bei einem Usel oder zwei. Ja, besser Tada als Gaga, so wie ich. Also, Putin, schleich dich aus der Ukraine. Trump, geh ins Asylum und Netanjahu in Häfen. Das war's für heute. Meld dich nächstes Mal.

0: 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Liebe Dada-Zapistas, das war Alice Cooper mit Dada vom gleichnamigen Album aus 1983. Cooper war ja mit Dali sehr eng befreundet, und wenn man in dieses Album hineinhört, gibt es rätselhafte Texte, düstere Melodien. In einem Interview hat Alice Cooper gesagt, dass er selbst diese Rätsel nicht entschlüsseln kann, und er hat gesagt, dass Dada, das Album, ihm unheimlich ist. Ja, und kein Dada Zapp ohne die Residents, die jahrelang hinter riesigen Augenmasken auftraten. Sie haben Nancy Sinatras Hit These Boots Are Made For Walking dekonstruiert. These Boots Are Made For Walking And They Walk Over You.
1: Walk over you.

Zum Abschluss fladere ich was von Karl Valentin, einem Wegbegleiter des Dadaismus. Der letzte Vers, sind's froh? Den ersten Vers sang ich am Anfang, den letzten Vers sing ich am Schluss. Die anderen waren zwischendrinnen, das Ganze war ein Hochgenuss. Schad, dass ich jetzt aufhören muss. Ja, das kann ich nur unterschreiben. Und ganz zum Schluss gibt's The Young Gods mit der wunderschönen Textzeile am Schluss. So geschieht es, die Revolution, die Revolution. Da, bis zum nächsten Mal.

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Herzlich willkommen zu Tuning Up, der Musicbox mit Reflektoren. In der heutigen Ausgabe gibt es wieder mal einen Aspekt aus unserer Reihe Instrumente. Und jeder, der jetzt wirklich zugehört hat, der oder die kann natürlich sagen, worum es heute gehen wird, nämlich um die Oboe. Wir hörten aus dem Concerto a Cinque in G-Moll, Opus 9, daraus die Nummer 8 für Oboe, Streiche und Continue und da mal wieder den dritten Satz, das Allegro von Tommaso Albinoni, dem wunderbaren venezianischen Komponisten, der vor allem berühmt ist für sein Adagio, das er nicht mal selbst geschrieben hat. An der Oboe hörten wir den Virtuosen Heinz Holliger, unterstützt von I Musici unter der Leitung von Maria Teresa Garatti. Und das Ganze ist sogar schon vor über 50 Jahren, nämlich 1968, aufgenommen worden. Ja, warum Oboe? Die Oboe ist eigentlich ein Instrument, das man ja fast nur aus dem Bereich der Klassik kennt. Auch wir haben heute einige Stücke mitgebracht, die diesem Genre zuzuordnen sind. Aber natürlich haben wir uns auch auf die Suche gemacht, hier andere Genres auch noch zu entdecken. Und wenn man genau hinhört, gibt es ja doch einiges da zu hören. Zur Oboe ist vielleicht zu sagen, dass sie etwa in der Mitte des 17. Jahrhunderts sich entwickelt hat aus dem Bombard. Das ist die Melodiepfeife des Dudelsacks, dem Bommer oder der Schalmei. Man streitet sich, ob es nicht vielleicht doch auch Konstrukteure gibt, die die Oboe erstmals erklingen haben lassen. Jean de Hauteterre oder Monsieur Philidor gelten hier als Aspiranten für den Erfinderpreis. Jedenfalls nach 1655 wurden in Frankreich Oboen gebaut. Der Komponist Jean-Baptiste Lully hat diese Oboen dann gleich mal in den 60er Jahren des damaligen Jahrhunderts im Orchester eingesetzt und die jetzt noch verwendete Bauart der Oboe, der französische Typus, der wurde in der Mitte des 19. Jahrhunderts entwickelt. Viele Komponisten aus der Barockzeit schrieben natürlich für die Oboe, Vivaldi, Telemann. Es gibt auch einige Bach-Konzerte, die man jetzt rekonstruiert hat oder aus anderen Konzerten zusammengefasst hat. Neben der eigentlichen Oboe gibt es ja noch andere Familienmitglieder in dieser Instrumentenfamilie. Die sogenannte Oboe d'Amore, die am Ende des Instruments dann einen Schallbirne, könnte man sagen, hat. Also einen sogenannten Liebesfuß, darum auch Oboe d'Amore. Dann zählt auch das Englischhorn und das Häkelfon, das auch weniger bekannt ist dazu, als auch das Fagott. Das sind sozusagen die Doppelrohrblasinstrumente. Ich will jetzt nicht weiter da noch einiges ausführen, das kommt vielleicht später noch. Das Stück von Albinoni, das dauerte 3 Minuten 59 und eben genauso lang ist das nächste Stück, das neuerer Zeit entstammt. Genau gesagt, so neu ist es dann auch nicht, denn es ist genau 50 Jahre alt, im Oktober 1971 entstanden. Es nennt sich Piri für Oboe Solo und wurde von Isang Yun komponiert. Alles Weitere im Nachhinein. Also jetzt gut zuhören.

Soweit. Isan Jung, Piri für Oboe Solo Nummer 1. Piri ist sowas wie eine lautmalerische Darstellung des koreanischen Namens eines der Oboe-verwandten ostasiatischen Rohrblasinstrumente. Vor allem in der Kunst, aber auch in der Volksmusik spielt es eine bedeutende Rolle, sowohl im Ensemble als auch als Begleitung von mit Schlag- oder Zupfinstrumenten. Ganz wichtig ist die Ornamentik, die man im traditionellen Spiel als die eigentliche Kunst des Piri-Spiels bezeichnet. Die Komposition von Isang Yun erinnert hier an das Piri-Spiel und die Verzierungsmöglichkeiten, die Glissandi, die Vibrati, die man hier so gut gehört hat, aber auch so etwas wie eine Vierteltontechnik sind hier auf die Oboe übertragen. Isang Yun ist ja ein sehr interessanter Komponist, nicht nur vom Musikalischen her, sondern auch aufgrund seiner Lebensgeschichte, 1917 geboren, 1995 gestorben, hat sich versucht, einen Spagat zu machen zwischen der Nachkriegsavantgarde und der traditionellen koreanischen Musik. Und diese Konzentration auf bestimmte Töne ist hier in der koreanischen Musik besonders wichtig. Einer meiner Studienkollegen, der aus Korea stammte, hatte immer vom großen Ton gesprochen, der in der koreanischen Musik so wichtig ist. Yun studierte in Japan und in Korea Violoncello und Komposition. Korea war damals, also bis zum Ende des Zweiten Weltkriegs, ja von Japan besetzt. Er leistete da auch Widerstand gegen die Besatzungsmacht und wurde in den 40er Jahren bereits in Haft gesetzt und dort auch gefoltert. Später gelang es ihm dann, über ein Stipendium nach Europa zu kommen und dort weitere Ausbildungen zu machen. Sehr spannend ist auch die folgende Geschichte, dass sich Yun nie zurückgehalten hat mit seiner kritischen Einstellung gegenüber der Diktatur in seiner Heimat, damals Südkorea. Aufgrund dessen wurde er 1967 vom südkoreanischen Geheimdienst in einem aufsehenerregenden Aktion aus Berlin entführt und in Seoul dann wegen Hochverrats angeklagt. Aufgrund von internationalen Protesten konnte Yun dann aber 1969 wieder nach Berlin zurückkehren, wo er dann auch die deutsche Staatsbürgerschaft angenommen hat. Neben der wichtigen Rolle, die die Oboe in der klassischen Musik, aber wie man schon gehört hat, auch in der neuen Musik hier innehat, findet man, wenn man genau hinhört, wie schon angekündigt, natürlich auch im Rock- und Pop-Bereich die Oboe als Ornamentinstrument, würde ich mal sagen, oder als Instrument, das den verschiedenen Songs eine gewisse Atmosphäre geben soll. Dabei könnte man denken zum Beispiel an Happy Together von den Turtles oder Dandelion von den Rolling Stones, Jennifer Jumpiter von Juniper von Donovan oder auch Legend of a Girl Called Linda. Ich habe auch gelesen, dass

wollen wir uns nun einem Vertreter zuwenden, der 1969 sein Debütalbum herausgegeben hat, Five Leaves Left, und das als Höhepunkt eines melancholischen Werkkanons, der so unverwechselbar ist, dass Bewunderer nur kläglich darüber spekulieren können, was hätte sein können, wenn dieser Nick Drake nicht 1974 im Alter von 26 Jahren an ja, sehr speziellen Zusammensetzungen oder speziellen einem speziellen Unfall zu Tode gekommen war, nämlich an einer falschen Verschreibungsdosis von Schlaftabletten durch den Arzt. Dieser Nick Drake spielte das Debütalbum 1968 ein, und auch 1969 wurde von Jazzmusikern begleitet wie Danny Thompson oder Richard Thompson, die zwar nicht verwandt sind, so wie der Rhythm Fry, der später dem London Symphony Orchestra angehörte und auch Mitglied der Band Sky war. Aber wichtiger ist jetzt das nächste Stück, von Nick Drake natürlich geschrieben und auch gesungen und mit der Gitarre begleitet. Aber dazu gibt es ein Arrangement, das sein Freund Robert Kirby für dieses Stück erstellt hat. Und in diesem Arrangement werden wir dann auch das Instrument des heutigen Tages hören.

wunderbar melancholisch das Arrangement von Robert Kirby für Nick Drakes Song Fruit Tree. Und sehr schön hat man hier gehört, dass die Interaktion, das Hin- und Herspiel von Oboe und Englischhorn, und wenn man die Credits liest, soll auch noch eine Bassoboe hier mitgespielt haben. Ja, Englischhorn, das haben wir jetzt schon öfter gehört. Das ist ein Instrument, das ebenfalls zur Oboenfamilie gehört. Und ähnlich wie die Oboe d'Amore am unteren Ende einen birnenförmigen Schallbecher besitzt. Die Bezeichnung Englischhorn, darüber wird ein wenig gestritten. Was am wenigsten wahrscheinlich ist, ist, dass das etwas mit England an sich zu tun hat, also dass es aus England gebürtig ist sozusagen. Das Englischhorn, wahrscheinlicher ist, dass der Ursprung des Namens in der französischen Bezeichnung Cor Anglais enthalten ist, das abgewinkeltes Horn bezeichnet. Denn das Englischhorn hat am oberen Ende eben einen Winkel, der ähnlich wie beim Saxophon dann zum Mund führt. Und dieses Cor Anglais hat sich dann zu Cor Anglais, dem englischen Horn, gewandelt, und daher soll dieser Name rühren. Manche sagen auch, es heißt eigentlich englisches Horn von Engel, also ein Engelshorn, weil man auch Engel immer wieder auf verschiedenen Darstellungen mit Hörnern, die an ein Englischhorn erinnern, abgebildet sieht. Und mit diesem Englischhorn geht es auch jetzt weiter, nämlich mit einer Sonate für Englischhorn, das der deutsche Komponist Paul Hindemith in den 40er Jahren, genau im Jahre 1941, geschrieben hat. Paul Hindemith war in den 20er Jahren hatte dort seinen Durchbruch und war dort ein wichtiger Proponent eines neuen Tons und war daneben auch ein renommierter Bratschist. Zur Zeit des Nationalsozialismus musste er dann in die Schweiz emigrieren und siedelte dann in die USA. Kehrte aber wieder nach Europa zurück und konnte dort vor allem auch mit seinen musiktheoretischen und pädagogischen Schriften viele Einflüsse geltend machen. Wir hören nun eben diese Sonate für Englischhorn, daraus den fünften Satz Moderato. Lajos Lenzes ist an der Oboe zu hören und Shoshana Rudiakov am Klavier, und das Ganze dauert nicht mal 50 Sekunden.

Pauline mit dem vierten Satz aus der English Horn Sonata, beziehungsweise dem fünften. Nein, es war der vierte, es war das Scherzo. Die Oboe, wenn man sie im Kontext der Popmusik betrachtet, ist aber nicht nur von melancholischen Romantikern oder romantischen Melancholikern entdeckt worden, sondern auch eine Band wie Wire, die ja eigentlich aus der Punk-Bewegung stammt und später dann im Bereich von Post-Rock oder New Wave sich niedergelassen hatte. Auch diese Band hat im Album 154, also 154, die Oboe entdeckt und sie dort mit anderen Klängen gemischt. Das Ganze klingt dann so ähnlich wie Brian Eno, David Bowie oder Kraftwerk, wie manche das bezeichnet haben.

Why I Met a Mutual Friend. Als dieser Song entstanden ist, war der nun folgende Komponist bereits aus dem Leben geschieden, 1970 Selbstmord begangen, geboren 1918. Es handelt sich um Bernd Alois Zimmermann, einem sehr bedeutenden Komponisten, der aufgrund seines Geburtsjahres eigentlich immer so ein wenig zwischen den Generationen gestanden ist. Also er gehörte noch nicht mehr zur Abteilung Schönberg und seine Schüler und Schülerinnen, aber es war auch ein wenig zu früh für die Nachkriegsavantgarde, um sich hier gute Verbindungen zu schaffen und sich auch hier zu orientieren. So blieb Bernd Alois Zimmermann immer ein Monolith in der Nachkriegs-neuen Musik. Ganz berühmt seine Oper Die Soldaten, die aufgrund der mehreren Zeitebenen, die gleichzeitig ablaufen, erstens schwer zu realisierendes und auch sehr aufmerksamkeitsschweres Stück ist. Aber auf alle Fälle lohnt es sich, dieses Mal sich anzuhören und zu sehen. Bernd Alois Zimmermann hatte Verbindungen auch zu Igor Strawinsky, und als eine Hommage an Strawinsky gilt ein Satz aus dem Oboenkonzert, für das Bernd Alois Zimmermann 1952 geschrieben hat. Er selbst sagt dazu: In dem ersten Satz der Hommage an Strawinsky werden Motive und Themen des ersten Satzes der Sinfonie in C von Strawinsky in offener und versteckter Form zitiert. Dem Konzert liegt eine für alle Sätze verbindliche Zwölftonreihe zugrunde, die aber so flexibel gehandhabt ist, dass, und das ist ein Gräuel für superorthodoxe Dodekaphonisten, dass also die Themen von Strawinsky ohne aus der Reihe zu tanzen, jetzt weiß man, wo das, wie man das auch verstehen kann, ohne aus der Reihe zu tanzen zitiert werden können. Es mag dem Zuhörer oder Zuhörerin überlassen sein, diese kleinen Späßchen hin und wieder zu entdecken. Und da wollen wir uns auf die Suche begeben. Noch dazu können wir sagen, ist es auch unsere Hommage an Strawinsky, der nämlich am 6. April seinen 50. Todestag sich, feiern wird er ihn nicht, aber der sich damals vor einem Monat gejährt hat.

Aus dem ersten Satz von Bernd Alois Zimmermanns Konzert für Oboe und kleines Orchester hörten wir nun diese Hommage a Stravinsky. Ein Genre haben wir noch gar nicht betrachtet. Und wenn man da ein wenig nachrecherchiert, dann wird man gleich mal erkennen, ah ja, das ist mir vielleicht noch gar nicht aufgefallen oder das ist mir schon lange aufgefallen. Im Jazz ist die Oboe eigentlich kaum vertreten. Es gibt nur wenige Musikerinnen, die sich im Besonderen der Oboe im Jazz gewidmet haben. Hier ist zum Beispiel Paul McCandless von Oregon zu nennen, wo die Oboe ja immer einen sehr prominenten Platz einnimmt, oder auch Dave Kürzer. Meist sind es aber Multi-Instrumentalisten, die verschiedenste Holzblasinstrumente spielen und sich manchmal auch der Oboe zuwenden. Besonders hervorzuheben ist hier Yusuf Latif, der sich schon auch sehr intensiv mit der Oboe auseinandergesetzt hat und der auch zu den ersten Jazzmusikerinnen und Musikern zählt, die den musikalischen Horizont durch Elemente von afrikanischer, orientalischer oder auch fernöstlicher Musikkulturen hier erweiterten. Und auch praktisch ein Vorläufer des sogenannten Ethno-Jazz letztendlich geworden ist. Er arbeitete in den 60er Jahren zum Beispiel mit Charles Mingus oder Miles Davis, Dizzy Gillespie oder Babatunde Olatunji zusammen. Gehörte auch dem Sextett von Cannonball Adderley an und spielte dann natürlich auch in seinem eigenen Quartett. Er hat eine, ja, lehnt eigentlich die Bezeichnung Jazz ab und sagt anstattdessen, ich mache autophysio-psychische Musik, das heißt Musik, die aus meinem physischen, geistigen, spirituellen und intellektuellen Ich entsteht. Musik muss diese Balance haben, sonst ist sie keine geglückte Organisation der Klänge. Aus dem 1959 erschienenen Album The Dreamer hören wir jetzt etwas, was wir ganz klar dem Jazz zuordnen können und hier vor allem einer Sektion, nämlich dem Blues. Und so heißt auch das Stück, es ist nämlich der Oboe Blues.

Der Oboe Blues von Yusuf Latif aus dem Jahr 1959. Da hat man gleich ein weiteres Instrument gehört, das nicht ganz so oft vorkommt, nämlich das Euphonium, das eigentlich so etwas wie eine Tenortuba ist, also ein nicht dem Basssektor zugehöriges, sondern das Mittelding oder höhere Instrument dazu. Bernard McKinney hat das Euphonium gespielt, Terry Pollard haben wir auch am Piano Solo gehört, William Austin am Bass und Frank Grant an den Drums. Soweit die Oboe im Jazz, wofür wir, also was es in unserer Zeit sich hier ausgeht. Eigentlich sollte jetzt schon das letzte Stück kommen, aber ich werde doch noch einen Ausflug in die Pop-History machen. Die Band Left Bank wurde 1965 gegründet, ist am besten bekannt für zwei Hits, nämlich Walk Away René und Pretty Ballerina. Weil die Band oft Streicherarrangements verwendet, wurde die Musik auch als Bachrock oder Barockrock bezeichnet. Neben den Streicherarrangements wird auch heute hier eine Oboe dann zu hören sein. Pretty Ballerina, der Song, den man gleich hören wird, war einer der ersten Popsongs, der die Kirchentonart lydische Tonleiter verwendet. Noch vor den Beatles, die dann mit Blue Jay Way auch den lydischen Modus hier zum Erklingen brachten, oder Donovan hatte auch mit Barry Green die lydische Tonart in die Popmusik ja irgendwie eingeführt. Also nun Left Bank mit Pretty Ballerina.

The Left Bank mit Pretty Ballerina und der Oboe eigentlich im ganzen Stück. Ein Bereich, den wir uns noch nicht gewidmet haben, ist die traditionelle Musik und hier wollen wir noch schnell einen Ausflug nach Indien machen. Hier gibt's die auch natürlich Doppelrohrblattinstrumente und die Chennai ist hier die am weitest verbreitete Gattung dieser Kegeloboen, die eigentlich aus dem persischen Bereich stammen, zu den Instrumenten der Surnais. Erst Anfang des 20. Jahrhunderts wurde die Chennai in die klassische nordindische Kunstmusik eingeführt. Davor war es natürlich ein Volksinstrument und der berühmteste Vertreter des Chennai-Spiels ist Ustad Bismillah Khan. Und ich will keine weiteren Worte verlieren. Wir hören uns wieder in einer Woche, denn da ist Tuning Up gleich wieder am ersten Montag im Monat. Und jetzt gibt es noch den Raga Pimpalasi in Tintal bei Ustad Bismillah Khan.

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der zündet, ein Licht in der Nacht, eine Stimme, die redet, was das Leben gemacht. Wendepunkte, die uns leiten, neuer Mut in dunklen Zeiten, Gesprächsfunken, die verbinden, Hoffnung, die das Herz kann finden.